Gott wirft seinen Überfluss auf uns, die wir ohne ihn auch nicht den Odem haben. Sein ist es, was wir sind. Er gibt nur den Genuss, noch nicht, dass uns allein nur seine Schätze haben. Sie sind der Probestein, wodurch er macht bekannt, dass er der Arm auch die Notdurft ausgespendet, als er mit milder Hand, was jener nötig ist, uns reichlich zugewendet. Wir sollen ihm für sein entlehntes Gut die Zinsen nicht in seine Scheuer

Denn du wirst sterben, denn du wirst sterben und nicht lebendig, und nicht lebendig bleiben. Denn du wirst sterben und